0: ist ein feinster Platz zu Edmund Alexander. Sie sind also von der Geschichte. Und
1: serviceable villain.